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0: Ja, es ist Clouseau. Yeah! Yeah! Clouseau! Yeah! Yeah! Yeah! Geil, dass du hier bist! Das wollen wir jetzt mal zusammen gucken. Wieder was Neues. Die Ukulele wird ausgepackt. So. Okay, ready? Kommst du gerade von Chicago? Ja, ne?
1: Direkt.
0: Geil. Okay, mal anfangen? Ja. Yeah.

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Wir haben Dienstag, den 15. September 2026. Es ist 11:02 und so ein bisschen was vom Keks. 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

Wie geht das Ganze mit dem Musikwünschen hier bei Radio FFR? Ganz einfach, ihr kommt einfach auf unsere Homepage unter www.radio-ffr.de. Da findet ihr gleich auf der Startseite ganz links oder ganz unten, je nach Endgerät, ein Bildchen von mir. 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Sprich, ob dieser Titel bei mir vorrätig ist, was ich habe. Das spiele ich auch und wie immer dienstags und donnerstags um die Mittagszeit herum vollkommen genrefrei.

Und da sind wir dann auch schon bei den tiefen, entspannten für heute angekommen. Und wie sag ich's immer wieder, wem es gefahrlos möglich ist, der lehnt sich jetzt mal ganz entspannt zurück auf seinen Stuhl, Küchenstuhl, Bürostuhl, auf dem Sessel, auf dem Sofa, wo auch immer ihr euch gerade so ganz gemütlich niedergelassen habt. Schließt für einen kleinen Moment die Augen. Holt einmal ganz tief Luft und dann ihr merkt sofort, das tut so gut und entspannt und ach überhaupt und so.

Und natürlich gibt's auch wieder den Blick hier aus dem Studiofenster in Lehrte. Ja, was soll ich sagen? Blauer Himmel, die Sonne scheint, so ein ganz paar kleine Wölkchen. Ja, ziehen so langsam auf. Es sollen heute noch ein paar mehr Wölkchen werden, aber es soll trocken bleiben. Im Moment bei 22 Grad. Ja, bis 26 soll es heute noch hochgehen. Ja, bewölkt, aber Regen soll erst gegen Abend oder Nacht kommen.

Und natürlich begeben wir uns hier und heute wieder auf unsere Wetterreise durch Sendegebiet von Radio FFR. Wie ist denn so das Wetter bei euch da draußen? Dürft ihr mir gerne mitteilen, wenn ihr mich schon als Freund geaddet habt bei Facebook. Ihr dürft es mir in die Wunschbox hier bei Radio FFR schreiben. Oder was für Möglichkeiten euch mit Kontakt zu mir offen stehen, nutzt sie gerne. Wir fangen an mit unserer Wetterreise natürlich im wunderschönen Österreich und gehen da zum lieben Kollegen Fred nach Bruck am Großglockner. Ja, er hat mir geschrieben, Wetter in Bruck, 12 Grad bei klarem Himmel und Sonne. Es bleibt den ganzen Tag unverändert bei einer Höchsttemperatur von 25 Grad und am Abend wieder 12 Grad. Wenn es stimmt, ja, das werden wir dann rausfinden, ne? Ist aber letztendlich egal, wie am Abend die Temperaturen sind, denn ab 20 Uhr hört ja sowieso jeder das Musicland oder auch nicht. Natürlich hören wir heute Abend das Musicland. Jetzt hören wir aber die liebe Conny und das ist gut so. Naja, solange das Internet funktioniert und mein PC funktioniert, hören wir die liebe Conny.

und von der Brücke am Großglockner ziehen wir uns mal so eine virtuell gedachte senkrechte Linie einmal der Länge nach durch Deutschland durch und machen unsere erste Station in Kaifenheim bei der lieben Sigi. Ja, und sie hat mir geschrieben, ja, aktuell 16 Grad, 27 sollen es noch werden. Es hört sich doch ganz gut an.

Und dann geht's weiter, ein bisschen nördlicher, ja, nach, ich denke mal, Erkelenz, Mönchengladbach, irgendwie Ecke, ne? Und zwar zum Sascha Tansky. Den hört ihr hier bei Radio FFR jeden Freitag um 17 Uhr. Da öffnet er für euch seinen Radioladen. Und wie immer wird's am Samstag sehr vergnüglich. Um 15 Uhr gibt es das Samstagsvergnügen mit Sascha Tansky. Und er hat mir geschrieben, hallo Conny, 20 Grad jetzt schon, wunderschöner Herbst, heute Nachmittag hinaus in die Natur, noch ein bisschen Licht tanken, denn die Tage werden immer kürzer, ja, das stimmt, und dunkler, ja, die Tage, es wird halt früher dunkel, ne, ja, der ganz normale Lauf der Dinge. Dir eine schöne Sendung und alles Gute, das wünschen wir dir natürlich auch, Sascha.

Und das Wetter in Magdeburg, das kommt vom lieben Jürgen. Ja, und Jürgen hat mir geschrieben, guten Morgen, meine liebe Conny, was haben wir denn für Wetter? Wolken ziehen auf, zurzeit noch kein Regen. Das bei jetzt 18 Grad, dann schicke ich noch liebe Grüße in die Runde und wünsche allen einen schönen Dienstag. Ja, den wünschen wir dir natürlich auch.

Und eine letzte Wetterstation. Für im Moment haben wir natürlich noch, und zwar ganz hoch oben im hohen Norden, beim lieben Heiko. Den hören wir hier natürlich wieder bei Radio FFR morgen Abend von 20 bis 22 Uhr. Da gibt es wieder den Time-Tunnel, die Zeitreise durch die Musikgeschichte. Und es lohnt sich immer wieder reinzuschalten. Denn er versteckt da immer so manch ein Schmankerl in seiner Sendung. Etwas, was man so noch nie gehört hat. Oder was ganz Aktuelles, eine Neuerscheinung, oder? Hören wir einfach mal rein, lohnt sich ja immer. Und ihr habt mir geschrieben noch dazu, Wetter in Hamburg. Ja, Hamburg Hafen, ja, mit Blick auf die Elbphilharmonie. Meine Güte, so kurz vor 9 Uhr sind es hier 16 Grad bei bedecktem Himmel. 25 Grad sollen es noch werden. Da bin ich ja mal gespannt. Ich auch, Heiko.

Und natürlich hatte die Sigi nicht nur den Wetterbericht aus Kaifenheim, sondern auch einen Vorab-Musikwunsch, so wie sich das gehört. Ja, zuverlässig, pünktlich, wie unsere Sigi ist, hat sie den natürlich bei mir in der Box getan, auf Facebook. Paul Young, Love of the Common People, auch ewig nicht mehr gehört. Danke für den tollen Musikwunsch. The street I'm driving.

Und natürlich hatte Heiko nicht nur den Wetterbericht aus Hamburg geschickt, sondern auch er hatte einen Vorab-Musikwunsch. Ja, moin Conny, viele liebe Grüße vom schönen Hamburger Hafen mit direktem Blick auf die Elbphilharmonie. Ich wünsche dir und deinen Hörern viel Spaß und wem es gefahrlos möglich ist, eine extra Portion. Ja, der Alteisen ist auch da. Ich glaube, er ist nicht an euch vorbeigegangen. Laut genug war er ja. Vielleicht sollte ich jetzt auf die Straße gehen, so als Alteisen. Amy MacDonald, this is the life.

Bevor es dann jetzt gleich den tollen Musikwunsch vom Sascha gibt, gibt's natürlich erst einmal zwei aktuelle Tageshoroskope von heute. Und wir fangen natürlich an, so wie wir es gewohnt sind, mit den Widdern. Bei denen steht heute genervt. Kritik vertragen sie heute gar nicht und können sie auch nicht annehmen. Sie sind sogar richtig genervt. Nachmittags bei Terminen geht es nur langsam voran. Sie kommen auf keinen Nenner. Da brauchen sie wohl ein bisschen Geduld. Abends, sie können jemanden in einer für sie wichtigen Sache endlich überzeugen. Und die Stiere, bei denen heißt es strategisch nicht raus. Sie wissen, wie sie in einer bestimmten Sache vorgehen müssen und haben Erfolg mit ihrer Strategie. Nachmittagstermine dauern etwas länger als sonst. Sie brauchen Geduld. Jemand hilft ihnen in einer bestimmten Sache weiter. Abends, sie lassen es sich gut gehen und lesen mal wieder in Ruhe ein Buch. Ja, und der Sascha war da. Ja, die Erinnerungen wachhalten. Programmtipp für Samstag 16 Uhr. Ja, die Erinnerungslieder in Tauschers Plattenkiste. Ja, genau, Samstags, direkt nach dem Vergnügen mit Samstags mit Sascha gibt es am Samstag, ich habe heute einen Knoten in der Zunge, Tauschers Plattenkiste, und der hat da immer Themen. Und das Thema ist diesmal, also diese Woche Samstag, Erinnerungen. Und da passt der Titel doch wunderbar. Angelika Milster und Erinnerungen. Ja, Memories aus Cats kennen wir alle.

Ja, bevor ich zum Musikwunsch vom Nils komme, ganz fix zwei Horoskope. Die Zwillinge sind jetzt dran und die Krebse. Bei den Zwillingen steht heute drunter und drüber. Es könnten dunkle Wolken aufziehen, sie machen aber das Beste draus. Nachmittags, nichts ist in Stein gemeißelt. Sie sollten einfach mitmachen, wenn sich etwas ergibt. Bei Terminen geht es drunter und drüber. Sie brauchen Geduld. Abends, spannende Informationen bringen Schwung in den Abend. Und die Krebse, bei denen steht ihr bester Tag. Ihre Ausstrahlung ist phänomenal. Man fühlt sich von ihnen magisch angezogen. Jeder will in ihrer Nähe sein. Nachmittags. Der Mond macht sie zu einem erfolgreichen Menschen. Sogar schwierige Termine gelingen jetzt. Sie sind happy. Abends gehen sie ein bisschen aus. Zum Beispiel auf eine Veranstaltung in ihrer Nähe. So, jetzt kommen wir aber zum Musikwunsch vom Nils. Ja, liebe Grüße gehen natürlich auch an dich zurück. Frank Lichtenberg, tu doch nicht so. Na, tu ich doch auch gar nicht.

0: ist.
1: Und auch die Martina war in der Wunschbox und hat mir geschrieben: Hallo Conny, ich liebe ja Musik aus vielen verschiedenen Richtungen. Heute möchte ich mal lauschen, ob die Königin der Käfer den Weg in meine Ohren findet. Danke und liebe Grüße. Ja, dann schicke ich mal ein Käferchen los. So tippel, tippel, tippel, tippel. Direkt in deine Öhrchen. Ja, die Königin der Käfer und Subway to Sally hättest du gerne. Bekommst du natürlich auch.

Das finde ich ja das Schöne an der Musikkantine. Da ist von Angelika Milster über Frank Lichtenberg to Subway to Sully überhaupt kein Übergang. Brauche ich auch nicht. Das ist eine Musikkantine, da gibt es ja auch immer alles. Vegan, vegetarisch, ein dickes Schnitzel, Kaffee, Cola, Wasser, alles da. Von daher, habt ihr Musikwunsch, rein damit in die Box. Und wir gucken. Horoskope haben wir. Geburtstagskinder. Maggie Reilly hat heute Geburtstag. Sie ist schottische Sängerin und heute 70 Jahre alt geworden. Natürlich gibt's Moonlight Shadow.

0: Ein zweites Geburtstagskind habe ich noch gefunden und es ist Lisa Fitz, deutsche Kabarettistin. Meine Güte, heute habe ich wirklich Zungenfasching. Schauspielerin und Sängerin und sie ist heute 75 Jahre alt geworden.
1: Ich habe ein Lied, das zu diesem Thema passt, weil oft denkt man ja genau das Richtige, aber man traut es nicht sagen. Uns Frauen oft so, weil man sie blöd vorkommt. Man kommt sie einfach blöd vor und denkt, sag ich es lieber nicht, dann kann nichts passieren. Und es ist mir so gegangen, ich hatte mit Mitte 20 einen Schweizer Verlobten. Ja, ich bin mir oft blöd vorgekommen, hat er mir gesagt, du musst mehr leise, Lisa. 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

War er weg gerade und dann stand ich vor seinem Bücherregal und habe herausgezogen, Psychologie der Massen, Gustave Le Bon. Habe ich kein Wort verstanden. Dann habe ich das Buch nicht weitergelesen, ich habe es zugeklappt und wieder reingestellt, aber ich habe ein Lied geschrieben. Ein Lied darüber, dass ich mich blöd fühle. So, dieses Lied hat eine sehr lange Tradition in meinem Leben. Ich möchte es euch jetzt, ist eigentlich immer noch aktuell, weil man fühlt sich ja oft noch so. Und wenn Sie an irgendeiner Stelle das Gefühl haben, Sie möchten laut irgendwie mit einstimmen, gerne, weil das kann sehr befreiend sein. Die Stelle werden Sie gleich von selber merken. Und das passende Gesicht dazu muss natürlich auch her. Das dürfen Sie jetzt machen.

üblen Blade. Da reden's über Politik und übern nächsten Krieg und wie's am Mondraum steht. Ich weiß nix, ich bin blöd. Das tut doch gut, oder? Ja, in so geschützter Atmosphäre, wenn man das mal laut sagen kann. Und ich bin froh, wenn ich mich da nicht so allein fühle mit diesem Geisteszustand. So, jetzt habe ich eine schöne Strophe für die Frauen. Nein, halt, eigentlich stimmt's auch für die Männer. Also pass auf.

Ich bin ja blöd. Jetzt kommt gleich die letzte Gelegenheit, gell? Ich weiß schon, wenn der Partner dabei ist, dann sagt man es nicht gern so laut, weil der leitet dann einen Daueranspruch her und sagt, du hast ja gestern dir selber zugeben, dass du blöd bist. Das kannst du zu einem auch zugeben. Auf einmal werden sie erfüllt und sagen, ich bin schuld. Da sag ich, das stimmt nicht, weil ich bin ja blöd.

Na, wer hat so ab und zu mal mitgesungen? Na, ich auf jeden Fall, denn heute bin ich wirklich blöd. Ne? So, die nächsten zwei aktuellen Tageshoroskope, die Löwen und die Jungfrauen. Bei den Löwen steht heute schwierig. Der Mond steht im Skorpion und somit im Quadrat zu ihrem Zeichen. Nichts läuft so, wie sie es möchten. Gott sei Dank nehmen sie es eher mit Humor. Das ist der beste Weg. Nachmittags auch Termine verlaufen stockend. Man wird sich nur schwer einig. Jetzt ist Verhandlungsgeschick gefragt. Abends, sie lassen den Tag ruhig ausklingen. Und die Jungfrauen, bei denen steht ihr bester Tag. Der Mond steht im Skorpion und bringt neuen Schwung in ihr Leben. Sie bekommen, was sie wollen und setzen sich auch durch. Nachmittags. Auch ihr Haushalt kann mal wieder auf Vordermann gebracht werden. Sie freuen sich über die sichtbaren Erfolge. Abends, sie freuen sich auf ein Treffen mit Freunden. Sie haben sich so viel zu erzählen.

0: Ja, das war schön, ne? So, aber der Sascha hat mich gerade angeschrieben und hat mich gefragt, hättest du da vielleicht noch eine Idee zu? Irgendwas von Reinhard May, was so ein bisschen so, so als Antikriegssong gilt. Natürlich habe ich da noch was gefunden. Und das ist Sei wachsam. Finde ich zum Beispiel richtig toll zu dem Thema. Wirklich
1: 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Auf das Herz aller Dinge, auf die Zeit, die wir auf diesem blauen Planeten haben und wie unklug wir sowohl mit der Zeit als auch mit unserem blauen Planeten umgehen. Darüber nachdenken, was irgendwann von uns bleiben wird, von unserer Verantwortung für diesen Planeten, wenn wir nicht mehr da sind für das, was wir davon unseren Kindern hinterlassen. Und wenn das Stichwort Kinder gefallen ist, dann merke ich es bei mir schlagartig aus mit der Ruhe und dann ist die Gelassenheit vorbei. Dann kann ich gar nicht mehr abhängen und downcoolen, sondern dann merke ich, dass ich aktiv werden muss, weil es gibt Dinge, die man nicht bis morgen aufschieben kann. Und oft genug muss man den Anfängen wehren. Und dann bin ich auch gleich wieder in Gedanken dabei. Und wenn ich an die Kinder denke, denke ich, wie lange wohl die Wahlversprechen vorhalten werden, dass wir uns nicht in kriegerische Abenteuer hineinziehen lassen. Und mit wir ist natürlich nie derjenige gemeint, der den Befehl erteilt, sondern mit wir sind immer unsere Kinder gemeint. Und ich bin sicher, dass in den Ministerien in den Schubladen längst Pläne und Szenarien vorbereitet sind, nach denen sie unsere Kinder wie Spielsteine auf einem Mensch ärgerlich nicht Brett hin und her schieben wollen. Und wenn es sein muss, auch für einen Spielzug einfach mal so opfern. Aber es sind ja keine roten, grünen, blauen oder gelben Plastikfigürchen, sondern Menschen aus Fleisch und Blut, unsere Kinder. Und dann ist es bei mir mit der Gelassenheit ganz vorbei. Und ich denke, wenn ich morgen noch in Frieden mit meinen Kindern downcoolen und abchillen will, wie sie es nennen, dann muss ich heute bereit sein, dafür aufzustehen und dafür zu streiten und wachsam zu sein auf alle Fälle. 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

0: Der Blick auf die Uhr, es ist 12 Uhr, eine Minute und so ein bisschen was vom Keks. Ihr hört Radio FFR, Connys Musikkantine, noch bis 13 Uhr. Für euch und er, eure Conny, was gibt's in der nächsten Stunde? Ich habe natürlich noch 6 aktuelle Tageshoroskope für euch. Ich habe, wenn ihr mögt, den einen oder anderen Musikwunsch von eurer Seite aus. Und natürlich schauen wir jetzt gleich erst einmal auf die kuriosen Feiertage von heute. Davor gibt's noch einen kleinen Programmhinweis fürs Wochenende und John Legend.
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Der erste kuriose Feiertag ist heute der Tag der Linguini. Ja, ihr kennt das, ne? Nudeln, Pasta. Lecker.

Der nächste kuriose Feiertag ist der Tag des Käsetoasts. Ja, ich weiß, wir hatten ihn letztens schon mal, ich glaube letzte Woche oder vorletzte Woche. Mir fällt aber nichts anderes ein bei Käsetoast.

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1: Der dritte kuriose Feiertag von heute ist der Tag der IT-Profis. Ohne die ging gar nichts mehr, ne?

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Weiter geht's mit den kuriosen Feiertagen. Der 4. ist der Tag des Doppel-Cheeseburgers. Ja, der Cheeseburger-Song.

weiter geht's hier mit den kuriosen Feiertagen von heute. Es ist der internationale Tag des Punktes. Ja, Punkt und Komma, ne?

Der nächste kuriose Feiertag ist der Tag des Filzhutes. Und wenn ich mich richtig erinnere, könnte das, was da gleich besungen wird, ein Filzhut sein. Ich könnte aber auch vollkommen falsch liegen.

ich finde es ja immer gut, wenn Kollegen zwischendurch mal eine gute Idee haben, aufmerksam sind und mich auf Dinge hinweisen. Bin ich immer sehr dankbar für. Der Sascha hat es getan, denn heute ist auch der internationale Tag der Demokratie. Ja, da habe ich dann geguckt und mir überlegt, was könnte man da Passendes zu spielen? Ich glaube, der passt super.

wie schön könnte es sein, ne? Stell dir all die Völker vor, die in Frieden miteinander leben würden. Stell dir all die Völker vor, die sich diese Welt teilen. Tag der Demokratie. Ich fänd's super. So, das waren sie dann aber auch. Die kuriosen Feiertage von heute.

Die aktuellen Tageshoroskope, die Wagen sind dran und die Skorpione. Bei den Wagen steht heute mühevoll. Mit dem Mond im Skorpion, der nicht gerade ihr Favorit ist, haben sie heute ihre Mühen. Sie brauchen Geduld. Nachmittags. Heute kann es Streit und Ärger geben. Sie müssen wahrscheinlich als Schlichter agieren. Und sie bekommen das hin. Abends, sie fühlen sich von anderen etwas ausgenutzt. Sie sind am Grübeln. Und die Skorpione, bei denen steht heute ihr bester Tag. Mit Mond im Zeichen Skorpion haben sie vielen gegenüber einen Vorteil. Ihr Kopf arbeitet heute auf Hochtouren. Nachmittags. Termine verlaufen zu ihrem Gunsten. Sie können einiges bewirken und es geht ihnen blendend. Abends, sie sind mit sich zufrieden und dürfen sich auf einen tiefen Schlaf freuen. Jetzt wäre ich gern Skorpion.

Ja, manchmal passieren Dinge und Dinge passieren. Ne? I'm so sorry. Irgendwie hat es bei mir dann einmal nichts gemacht und dann zwupp war der nächste Titel drin und naja gut, dann habe ich die Kornblumen halt nochmal reingelegt und damit wir die dann auch komplett genießen können. Ne? Ja, Udo Jürgens gibt's gleich natürlich auch. So, jetzt gibt's aber erstmal zwei Horoskope, die Schützen und die Steinböcke. Bei den Schützen steht heute Versäumnisse. Der Mond im Skorpion macht dann doch etwas skeptisch. Und sie sind auf Hab-8-Stellung. Nachmittags bei Terminen kommen sie eventuell zu spät oder versäumen ein paar Dinge. Sie ärgern sich darüber sehr. Abends oberflächliche Gespräche interessieren.

0: oder soll es vielleicht doch ein Keks sein?
1: Vormusikwunsch für die liebe Beate, zwei Horoskope, Wassermann und Wasserfrau und natürlich die Fische. Bei Wassermann und habe ich denn wirklich dann, ja, das sind schon die letzten zwei für heute. Irgendwie heute nicht mein Tag. So, Wassermann und Wasserfrau, bei denen steht heute geschwächt. Der Mond steht im Quadrat zu ihren Zeichen. Diese Energie schwächt sie. Sie haben das Gefühl, Blei hänge an ihren Füßen. Nachmittags. Sie sind jetzt impulsiver, als das gut ist. Sie sollten sich ein bisschen zurückhalten, denn so kommen sie nicht weiter. Abends. Sie haben noch ein paar Dinge zu erledigen und fühlen sich gestresst. Und wie immer ganz zum Schluss die Fische, bei denen steht heute ihr bester Tag. Mit dem Mond im Skorpion geht ihnen viel von der Hand. Sie sind schnell und haben den perfekten Überblick. Ihre Ordnung ist einfach nur lobenswert. Nachmittags. Heute passieren ein paar wirklich lustige Dinge. Seien Sie gespannt. Abends, Sie haben noch viel zu tun, sind aber guter Dinge. Alles ist schnell erledigt. Das waren sie, die aktuellen Tageshoroskope von heute Dienstag, den 15. September 2018. Ich hoffe, sie haben euch gefallen und wenn nicht, tröstet euch. Auch am Donnerstag gibt's hier wieder frische, neue und aktuelle.

jetzt ab 11 Uhr wieder heißt Connys Musikkantine. Dann kommen wir jetzt zum Musikwunsch von der Beate. Sonnige Grüße in die Runde und Dankeschön fürs Spielen. Liebe Grüße, Conny. Ja, ich spiele ja sehr gerne, ne? Jetzt weißt du, ich liebe Tobi M. einfach. Toller Künstler, toller Mensch, tolle Songs. Der Sturm, Tobi M.

0: Und wie immer, so um 10 vor 1 herum, der Blick auf den Sendeplan von heute. Wie geht's weiter? Wenn die Conny gleich Feierabend hat, ist natürlich unser Auto-DJ für euch da. Der wird euch vortrefflichst unterhalten, und zwar bis 18 Uhr. Dann gibt es hier von 18 bis 20 Uhr Ralfs Radioabend. 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Ich glaube auch, Mama, also das eine oder andere neue aktuelle ist da auch immer mit dabei. Also auf jeden Fall einschalten. Und wie sag ich's immer, am besten ist es dranbleiben. Gar nicht erst aufs Knöpfchen drücken, dann verpasst ihr auch nichts.
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Und der letzte Blick auf die Uhr sagt mir, das war's dann auch schon wieder für heute. Ich sag Dankeschön fürs Dabeisein, fürs Zuhören, für die tollen Musikwünsche, für die nette Unterhaltung. Es hat viel Spaß gemacht, 2 Stunden gemeinsam mit euch verbringen zu dürfen. Wir hören uns wieder, wenn ihr mögt, am Donnerstag um 11 Uhr, wenn es dann wieder heißt Connys Musikkantine. Ich sag bis dahin tschüss, bye bye und auf Wiederhören. Bleibt oder werdet gesund, eure Conny.

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Wir haben den 15. September. Wir sind schon mittendrin im September und bis um 20 Uhr darf ich heute wieder hier auf eurem Lieblingssender Radio FFR für euch da sein.

Auch heute wieder mein bekannter Mix aus Neuem, Altem und Raren. Und ihr dürft auch gerne auch heute die Wunschbox benutzen, wenn ihr das mögt, wenn ihr einen Song habt, den ihr unbedingt mal wieder hören wollt. Auf www.radio-ffr.de die Wunschbox anklicken und den Titel eintragen, Gruß dazu und abschicken.

Und ich hoffe auch, das Wetter passt bei euch. Hier im Saarland war es heute ein schöner, später Sommertag mit, ja, warmen 29 Grad und viel Sonne.

Und ich starte mit Glückwünschen in den Tag, die gehen an Maggie Reilly, schottische Sängerin. Sie wird heute rund, sie wird 70 Jahre jung, wurde in Glasgow geboren und hat schon früh ihren Vater, den schottischen Sänger Danny Reilly, zu seinen Auftritten begleitet. In ihrer Heimatstadt lernte sie dann Stuart McKillop kennen und schloss sich seiner Band Joe Cool an. Nach einer Umbesetzung nannte sich die Band in Cardo Bell um und veröffentlichte 1976 ihr einziges Album unter diesem Namen. In den folgenden Jahren trat Reilly mit Cardo Bell auf und arbeitete auch mit anderen Musikern zusammen. Eine entscheidende Wendung nahm ihre Karriere, als sie 1980 über ihren Freund Chris Lindop, der Toningenieur war und später ihr Ehemann wurde, Mike Oldfield kennenlernte. Diese Begegnung führte zu einer intensiven Zusammenarbeit. Reilly begleitete Oldfield auf seiner Europa-Tournee und sang auf seinem Album QE2. Für das Album Five Miles Out von 1982 wurde sie als Solistin engagiert und sang unter anderem den Titelsong mit Oldfield. Der internationale Durchbruch gelang ihr 1983 mit dem von Oldfield geschriebenen Song Moonlight Shadow vom Album Crisis, der durch Reillys Gesang zu einem Welthit wurde. Sie sang für Crisis auch den Titel Foreign Affair, an dessen Text sie mitwirkte. Auch am Album Discovery war Reilly als Solistin beteiligt, wobei besonders der Titel Two Ferns erfolgreich war. Danach arbeitete sie seltener mit Oldfield zusammen. Neben ihrer Arbeit mit Oldfield war Reilly und auch an anderen Projekten beteiligt. 1986 wirkte sie unter der Leitung von Mike Batt an einem Musical mit dem Titel The Hunting of Snark mit, an dem auch andere bekannte Musiker beteiligt waren. 1989 beteiligte sie sich an dem Benefiz-Projekt Artists United for Nature. 1994 arbeitete sie mit Juliane Werding zusammen und nahm an ihrer Tournee teil. 1991 startete Maggie Reilly ihre Solokarriere und veröffentlichte ihr erstes Album Echoes. Und aus diesem Album hören wir natürlich einen Titel, What About Tomorrow, und vorher natürlich den Klassiker Moonlight Shadow.

What About Tomorrow's Children? Ja, Maggie Reilly war das und ja, gibt auch schöne Weihnachtssongs von Maggie Reilly, aber die hebe ich mir auf, ja, so für in 3 Monaten. Ja, dauert jetzt auch nicht mehr so lange, bis die besinnlichen Stunden wieder ins Programm kommen. Ja, das geht ruppel die Katz, dann ist schon wieder der erste Advent. Ich bin ja schon froh, dass die Supermärkte die Dominosteine wieder im Sortiment haben. Ganz ehrlich. Ja, jetzt kommen wir aber zu neuer Musik und kommen zu Annette Louisan. Annette Louisan versteht es, große Gefühle mit feiner Ironie, leiser Melancholie und ihrer unverwechselbaren, samtig dunklen Stimme in kleine musikalische Geschichten zu verwandeln. Sehnsucht heißt ihr inzwischen 11. Album. Ja, manchmal ist das Herz kein Neubaugebiet, eher ein Altbau mit Geschichte, ein paar Kratzer im Parkett, Risse im Putz und jede Menge Erinnerungen. Annette Louisan nennt das auf ihrem neuen Album Sehnsucht ganz wunderbar, Herz mit Gebrauchsspuren. Sehnsucht erzählt von einem Leben, das selten nach Plan verläuft, erzählt von Abschieden und Neuanfängen. Liebe auf diesem Album ist keineswegs immer romantisch. Ja, Sehnsucht ist auch lebensklug. Keine Altersvorsorge nimmt das Älterwerden mit feinem Humor ins Visier. Was haben wir angespart auf dem Konto und im Herzen? Ja, den Song hören wir auch übrigens gleich. Und fleischgewordene Chanson, das habe ich auch noch ausgesucht und wünsche euch jetzt viel Spaß mit Annette Louisan.

Ja, die Altersvorsorge. Also Mann ist schon mal keine Altersvorsorge, das haben wir jetzt gelernt. Und ja, habt ihr eine Altersvorsorge? Habt ihr schon gespart oder sagt ihr euch vielleicht, wer weiß, was in 20 Jahren ist, dann bin ich jetzt vielleicht in Rente und kann es gar nicht mehr nutzen, weil ich krank bin. Und wer weiß, ob ich dann noch überhaupt lebe, ob die Welt dann noch lebenswert ist. Ich lebe lieber jetzt und will gar nicht alt werden. Könnte ja auch sein. Ja, so lang geht das auch nicht mehr, obwohl, ja, theoretisch, also rein theoretisch, man weiß ja nicht, was die Zukunft bringt, arbeite ich ja auch nicht mehr so lange bis zur Rente, als ich schon gearbeitet habe, aber trotz allem ist das alles noch gefühlt, noch ganz, ganz weit weg. Und ja, dass das Alter auch schön sein kann, ne, das sieht man auch, das wird man, hören wir vielleicht jetzt auch mit Hannes Wader und Konstantin Wecker. Und ja, dass ein alter Apfelbaum, ja, was der so mit sich bringt, davon erzählt uns dann danach Horst Kmela.

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Der Wiener Musiker und Songwriter Christoph Straub ist am Sonntag im Alter von 57 Jahren gestorben. Der Vater von Zoe Straub, ihres Zeichens unter anderem als Teilnehmerin beim Eurovision Song Contest 2016 ebenso musikalisch bewandert, gründete Anfang der 1990er Jahre zusammen mit Elina Thalhammer das in Österreich über Jahre hinweg erfolgreiche Popduo Paper Moon. Mit Tell Me a Poem landete man gleich mit dem Debüt einen Hit. Es folgten weitere Alben und etwa im Jahr 2006 der Amadeus Austrian Music Award für den Release True Love. Zum 20-jährigen Bandjubiläum legte man das 9. Studioalbum vor. 3 Jahre später setzte Straub einen Schlussstrich unter Paper Moon. Der am 27. August 1969 in Wien geborene Musiker und Songschreiber war auch rund um den ESC aktiv. Er wählte etwa Österreichs 2017 Starter Nas und Wendt mit aus. Außerdem gründete er die Firma Global Rockstar und zeichnete in Kooperation mit der öffentlich-rechtlichen Rundfunkanstalt von San Marino für die Auswahl der Kandidaten verantwortlich. Auch als Förderer von jungen Musikern wie dem Salzburger Sänger Chris Steger und natürlich seiner Tochter Zoe machte sich Straub verdient. Mit seiner Musik und seiner Kunst hat er nicht nur unser Leben bereichert, sondern das Leben vieler tausender Menschen berührt und ihnen Freude, Inspiration und unvergessliche Momente geschenkt. Christoph wird in unserer Erinnerung weiterleben, seine Musik wird uns weiterhin begleiten, heißt es in einer Mitteilung seiner Familie laut dem Kurier. Und wir hören Paper Moon mit Wer bist du?

Ja, Juli Lea war das mit Wanderer, ja, Wanderer auf der Reise zu uns selbst. Das sind wir, glaube ich, alle unser Leben lang und gehen auch nicht weiter und entdecken immer wieder Neues, treffen neue Menschen, lassen andere Menschen zurück. Und ja, allerdings so beim Wandern in der Natur, da bin ich auch froh, wenn ich dann nach der Wanderung dann am Ziel angekommen bin und nicht rastlos weiter wandern muss. Ja, hab das schöne Wetter natürlich halt auch und gestern noch ein bisschen genutzt zum Wandern. Das auch in der nächsten Woche tun und ja, dann geht's nach Mallorca auf mich. Und ja, nee, ich bin nicht der Typ, der Mallorca da Ballermann Schinkenstraße macht und sich da am Strand die Kanne mit Dosenbier gibt und dann vielleicht am Strand einpennt oder so. Nee, nee, das mache ich nicht. Ja, ich werde ein bisschen im Tramuntana-Gebirge wandern. Ja, freue ich mich jetzt auch schon drauf. Und ich freue mich auch, dass ich da nicht selber selbst hinfliegen muss. Also ich nehme ein Flugzeug. Und von daher halte ich es jetzt wie Steffi fester und sage, Flügel brauchst du nicht. Ja, und ja, bin ich eigentlich eher Typ Meer, bin ich eher Typ Berge? Also ich bin eigentlich Typ beides. Ich wechsle auch immer ganz gerne mal ab. Mal geht's in die Berge und mal komm ihr auch mit Godwind mit ans Meer.

Ja, und von der Nordsee, wo Godewind beheimatet sind, machen jetzt einen ganz weiten Sprung runter in den Süden, kommen in die Schweiz. Und die Schweiz hat ja als Binnenstaat keine klassische Hochseekriegsmarine, verfügt jedoch über eine militärische Wasserkomponente in Form der Motorbootkompanie. Ja, die Motorbootkompanie 10, die Spezialeinheit der Schweizer Armee, ist unterstellt den Genietruppen und wird scherzhaft als Schweizer Marine bezeichnet. Sie ist spezialisiert auf Aufklärung, Schutz und Intervention auf Grenzseen und nutzt moderne Patrouillenboote, die auf Seen wie dem Vierwaldstätter See, dem Bodensee oder dem Genfersee zum Einsatz kommen. Ja, und Musik aus der Schweiz hat die Martina sich gewünscht, nämlich Lo und Le Duc. Von denen gibt es jetzt für dich jedes Wort.

Aus dem 2013 erschienenen Album Kraniche war das Bosse für euch mit Vif La Danse. Und jetzt gehen wir ein bisschen wieder hoch in den Norden, kommen nach Norwegen zu Aha. Und die hatten 2022 ihr Album True North. Daraus habe ich einen Titel ausgesucht. Forest Trees, ne? Also man sieht einen Wald vor lauter Bäumen nicht. Ja, man guckt nur so auf das Kleine, auf die Details, verliert sich da drin, sieht dann das große Bild nicht. Ne? Das ist steckt so hinter dieser Redewendung Forest Trees, die es ja auch gibt. Und dann habe ich noch ein Duett mit Agnetha Felskog und Gary Barlow. Ja, I should follow you. Viel Spaß damit und dann sind wir auch schon gleich in der zweiten Stunde angelangt.

19 Uhr, 3 Minuten, ihr hört noch bis um 20 Uhr Ralfs Radioamt hier auf Radio FFR. Beatrice Eglis Lied zwischen den Wolken ist ihren verstorbenen Großeltern gewidmet. Die beiden Großeltern starben kurz hintereinander innerhalb weniger Monate. Beatrice Eglis verrät in Interviews, dass die Aufnahme im Tonstudio sehr schmerzlich war und sie oft geweint hat. Der Song erklärt auch, warum die Sängerin seither manchmal einen Ehering trägt. Dieser stammt von ihren Großeltern. Als liebevolles Andenken erschienen ist das Lied auf ihrem 2023 veröffentlichten Album Balance. Und jetzt gibt's den Song hier bei mir.

Ja, Annie Lennox war das mit Shining Light. Das Lied stammt ursprünglich von der nordirischen Alternativ-Rock-Band Ash, die den Titel im Januar 2001 auf ihrem Album Free All Angels veröffentlichte. Annie Lennox wandelte den schnellen Rocksong in eine ruhige, gefühlvolle und optimistische Pop-Hymne um und brachte dann das Lied im Januar 2009 als Single heraus, um ihre musikalische Retrospektive zu ergänzen. Und jetzt gibt's für euch Chris Rea mit Wired to the Moon.

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1: Der Dirk Busch aus dem Jahr 1985. Sie beißt und kratzt ja, und beißen und kratzen wird unsere Hörerin Edeltraut sicherlich nicht. Denn, ja, das hat keinen Grund dazu, denn ich erfülle jetzt ihren Musikwunsch. Sie grüßt ihren Sohn und wünscht sich Frank Lichtenberg. Tu doch nicht so. Ja, aber genau das tue ich jetzt. Diesen Song spielen. Viel Spaß damit.

Ja, Petra Williams und die Jauchzer hier um 19.30 Uhr. Und ja, ich hätte ja beinahe eine Taube gefangen. Ne? Hätte ich eben das Mikro aufgehabt, dann hättet ihr es knallen hören. Und ja, heute Mittag noch schön die Fenster geputzt und jetzt ist da schon wieder ein bisschen Dreck dran. Der Taube ist zum Glück nichts passiert. Die hat ja ihren, ja, ja, was, ihren Knall gegen das Fenster abgefangen. Und bei mir auf dem Liegestuhl sich einmal kurz geschüttelt und ist dann wieder ab. Ich hatte also einen harten Schädel und ich habe harte Fenster. Ja, kommt so oft auch nicht vor und normal müsste die Taube sich hier eigentlich auch auskennen. Die sind nämlich hier öfters bei uns im Garten unterwegs. Keine Ahnung, vor wem sie da gerade abhauen wollte oder was sie vorhatte. Aber es scheint ihr, ja, weiterhin gut zu gehen. Das ist auch gut. Dann ist er auch nicht schwarz vor Augen geworden, hoffe ich mal. Und schwarz, ja, davon sind jetzt Juliane Werding.

Black die Interesse zeigte, Photocurve aufzunehmen. Ringo Starr lehnte den Wunsch ab, da er selbst beabsichtigte, das Lied aufzunehmen. Starr schrieb in das Begleithälfte seines Best-of-Albums Photocurve the Very Best of Ringo: "Ich war in Spanien, als ich es schrieb, und habe diese spanische Gitarre gekauft. George hat versucht, mir neben andere Akkorde beizubringen. Also hatte George mir C beigebracht, was verdammt schwer war." So begann das Lied. Der Liedtext spiegelt über eine verlorene Liebe wider, wobei ein Foto die einzige Erinnerung an die gemeinsame Vergangenheit der beiden ist.

Ja, bis wir uns wiedersehen, so arg lang dauert es ja gar nicht. Ne? Also ist ja nur bis zum 28. 28. September bin ich ja dann schon wieder da mit einer Oldie-Truhe, müsste also mit die nächste Woche quasi dann auf mich verzichten. Ja, liebe Uschi, da brauchen auch deine Sorgenfalten nicht so groß zu sein. Jetzt gibt es ja auch noch den Schlusssong, den hast du bestellt. Mit Mort Schumann und Sorrow. Und jetzt geht's für euch zu Fred Lüne ins Musicland. Ralf Spengler sagt Tschüss, bis die Tage. Macht's gut.

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Mann, oh Mann, oh Mann. Ja, was soll ich euch sagen? Ich bin nervös, nervöser am nervösesten. Einen schönen guten Abend und herzlich willkommen ist das Musicland. Hier bei uns auf Radio FFR. Wir sagen natürlich Dankeschön an den lieben Ralf. Und ja, der Ralf war quasi das Warm-up, aber vielleicht war er heute auch schon das Hauptabendprogramm. Man weiß es ja nie so genau. Der ein oder andere hat es ja mitbekommen. Wir hatten hier im österreichischen Salzburger Land massive Internetprobleme. Am Freitag war es der absolute Horror. Am Sonntag hatte ich so gut wie kein Internet. Das heißt, das Schlager-Rendezvous, jetzt muss ich es verraten, war eine Aufzeichnung. Und wir haben das irgendwie geschafft, das doch noch irgendwie auf den Server zu bekommen. Ja, und jetzt bin ich wieder live on air für euch. Und wir hoffen, dass die Probleme jetzt in den Griff bekommen sind. Cablelink Salzburg AG, jetzt werden wir schauen, was ihr geleistet habt. Wir haben insgesamt 12 Stunden habe ich auf dem Tester getestet und es hat alles funktioniert. Aber wir wissen ja, manchmal liegt ja das Problem im Detail und während der Sendung ist auf einmal wieder alles anders. Aber wir beten mal zum lieben Gott und dann sollte eigentlich nichts mehr schief gehen. Also Daumen drücken. Ich habe auch mein Notfallnetz im Hintergrund. Das ist in Lehrte zu Hause, die Conny. Also wenn ihr plötzlich eine erotische Stimme und nicht mehr mich hört, ja, dann ist es die Conny und nicht mehr der Fred. Ich wünsche noch einen schönen guten Abend und schicke jetzt ein Gebet rauf in den Himmel mit Percy Sledge, my special prayer. Möge das Gebet helfen, damit ich endlich wieder vernünftig für euch an Ehr sein darf.

Na, dann gucken wir mal, ob das Gebet Richtung Himmel jetzt auch tatsächlich geholfen hat. Also ich glaube, am Freitag sind wir ungefähr nach einer Viertelstunde das erste Mal gecrashed. Lassen wir uns überraschen, nach 40 Minuten habe ich dann die Sendung endgültig beendet. Aber gut, wir sind jetzt positive Dinge. Wir haben viele tolle neue musikalische Acts für euch am Start. Soll ich euch vielleicht einige nennen? Da haben wir zum Beispiel den Mario Albers, er wird heute mit dabei sein. Dann haben wir die liebe Doris Gruber, die uns ihren neuen Titel präsentieren wird. Wir haben aber auch Jennifer Seaman, Bryan Adams, Oliver Moore, Steffen Jürgens, Clark Clark, Tobias Stein, Manfred Manns Earth Band, man höre und staune, aber nur bedingt neu, und Chapter 7, aber auch viele, viele andere. Und ihr könnt natürlich auch eure Musikwünsche in die Wunschbox reinsetzen. Das muss ich mal gucken, haben wir die Wunschbox schon geöffnet? Nein, noch nicht. Aber in diesem Moment habe ich es getan, unter www.radio-ffr.de Wunschbox anklicken, oberen Namen, zweite Zeile Interpret, dritte Zeile Wunschtitel. Ja, und dann könnt ihr, wenn ihr möchtet, auch noch einen lieben Gruß da lassen. Ja, und bevor wir gleich was ganz Neues bringen, muss ich was Älteres bringen, nämlich einen Titel, weil ich gleich mal das Gegenteil beweisen möchte. Gegenteil von was? Ja, werdet ihr gleich erleben. Jetzt gibt's mal einen richtig schönen Klassiker. Die 80er lassen grüßen mit Man Without Hats und Pop Goes the World. Und hört mal genau hin. Hört ihr dann selber Seifenblasen? Haha. Das war die erste.

Tja, es war das Jahr 1987, da gab es diesen Titel Pop Goes the World im Sommer als Single, danach als Albumtitel. Ja, ich habe das Album sogar noch als Vinyl hier und habt ihr dieses Ploppen gehört? Ja, im Video sieht man mich wirklich tanzende Menschen auf einer Bühne und man hört die Seifenblasen richtig ploppen. So, ja, so war das damals. Und was behauptet jetzt die liebe Doris Gruber, Seifenblasen platzen leise? Ich glaube, die Songwriter haben den Titel von Man Without Hats nicht gekannt. Ich steh

Siehst du, bei uns war die Seifenblase schon wieder ein bisschen lauter. Die neue Single von Doris Gruber. So, und jetzt werfen wir den Blick auf die Uhr, 20 Uhr und 15 Minuten. Mit anderen Worten, wir haben tatsächlich die ersten 15 Minuten schon mal überstanden. Liebe Grüße zum Günther und zum David, haben ganze Arbeit geleistet und ich muss jetzt ein Versprechen nachholen, denn am Ende des Schlagerrendezvous am Sonntag gab es dann noch einen Titel von Julian Reim und Anna-Maria Zivkov und diesen Titel, den habe ich nicht mehr ganz gespielt, ja, weil ich geglaubt habe, die Zeit reicht nicht mehr und dann waren wir mit der Sendung tatsächlich früher fertig, weil es da auch technische Probleme gegeben hat. Warum, weshalb, wieso, keine Ahnung. Aber sei es wie es sei, die neue Single der beiden, die könnte ja darauf schließen lassen, dass sie ein Pärchen sind. Gut, vom Alter her wird es passen, beide schauen gut aus, muss man auch dazu sagen, aber ich habe ein bisschen nachrecherchiert und offensichtlich ist das keine autobiografische Geschichte. Was wirst du ihm sagen? Julian Reim gemeinsam mit Anna-Maria Zivkov.

Tja, heute darf auch Musik aus Österreich nicht fehlen, denn von Seiler und Speer gibt es einen neuen Titel. Und das ist ein Titel, naja gut, wenn man nicht wirklich Österreichisch versteht, tut man sich vielleicht damit ein klein wenig schwerer, aber ich kann nicht sagen, es ist ein trauriger Titel, denn der Titel heißt Bissl weh und da geht es darum, dass ein Freund den anderen Freund besucht oder Partner, wie auch immer, kann man sie aussuchen und das nicht irgendwo, sondern ja, an der letzten Ruhestätte. Und ja, dabei ist ein Titel rausgekommen, der mich letzten Freitag, als ich ihn das erste Mal gehört habe, ganz besonders berührt hat. Bissl weh, also ein klein wenig schmerzhaft, Seiler und Speer.

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Tja, ein bisschen wie die neue Single von Seiler und Speer und fällt euch was auf, wir sind immer noch da, ohne dass ich geflogen bin. 20.22 Uhr. Conny, du hast vielleicht doch heute nur Zuhördienst. Ja, es tut mir leid, dass ich dich zum Zuhören verdonnert habe, aber es hilft alles nichts. Wir brauchen einfach ein Netz. Wenn man weiß, dass da was passieren könnte, dann muss natürlich im Hintergrund jemand da sein, der mit viel Scham dann den Fred, noch viel größerem Scham natürlich, den Fred dann eventuell vertritt. So, jetzt aber zu einem Altmeister seines Faches. 16 Studioalben hat er bis jetzt rausgebracht. Ja, jetzt hat er ein neues Album, das Album Roll with the Punches. Der Altmeister persönlich unter seinem eigenen Plattenlabel heißt Bad Records. Bryan Adams ist wieder mal dran. So eine ganz tolle Mischung wieder mal aus Rock. Eine Mischung aus schnellen Songs, aber auch ein paar Balladen sind dabei. Ja, und ich habe euch einen Track aus diesem Album mitgebracht. Hier ist er, Mr. Bryan Adams und Someone's Daughter, Someone's Son.

Ja, Musik, die ganz einfach begeistert. Bryan Adams, Someone's Daughter, Someone's Son. Ja, und diesen Mann, der jetzt an die Reihe kommt, den kennen wir eigentlich bestens. Wir hören ihn jeden Sonntag, und ich meine nicht mich, ich meine auch nicht den Michael Lampe, nein, ich meine den lieben Tobias Stein. Ja, er ist ja nicht nur Moderator bei Radio FFR und das auch schon seit einigen Jahren. Nein, der Mann ist ja auch Sänger. Für diejenigen, die es immer noch nicht wissen, merkt man eigentlich auch jeden Sonntag, wenn er dann seinen Abschlusssong interpretiert. Und ja, der liebe Tobias Stein hat jetzt endlich sein erstes komplettes Album rausgebracht. Man könnte natürlich jetzt sagen, na, ist eigentlich sein zweites, stimmt nicht ganz, denn auch wenn auf dem ersten Album 7 bis 8 Tracks drauf sind, aber das sind mehrere Versionen. Also ich sage mal, das erste Album ist ein EP-Album, aber jetzt hat er gemeinsam mit den Wörles endlich seine grenzenlose Leidenschaft ausleben können und hat uns das, ja, für mich Debütalbum präsentiert. Und das auch noch bei einer österreichischen Plattenfirma, nämlich der Tirolis. Ja, und wir werden mit dem Tobias am 8. November über dieses Album auch ausführlichst plaudern. Und der Tobias wird uns auch 3 CDs zur Verfügung stellen, die wir dann verlosen werden. Ja, Verhandlung ist das halbe Leben, würde ich mal sagen. Auf diesem Album gibt es natürlich Texte von seinem lieben Mentor, vom Sigi Tross, aber auch Kurt Konrad Müller hat schön mitgemischt bei diesem Album, und die Wörle-Jungs sowieso, der Georg und der Walter Wörle. Wundertüten gibt's nicht mehr. Ja, offensichtlich doch. Er ist nämlich in jeglicher Hinsicht eine Wundertüte. Tobias Stein.

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1: Ja, ein bisschen Country-Elemente auch dabei. Tobias Stein gerade ist in Südtirol und erholt sich von den anstrengenden Wochen im Studio und auch ja wahrscheinlich auch von uns allen. Ich habe keine Ahnung. Aber wünschen wir ihm natürlich einen schönen Urlaub. Es gibt Zeiten im Leben, wo man den Wert erst dann erkennt, wenn sie vorbei sind, nämlich die schönen Zeiten. Das sind diese Momente, die man einfach gelebt hat, ohne zu ahnen, dass man sich später genau nach diesem Gefühl zurücksehnt. Nach diesem Gefühl, dass man so lieben gelernt hat und zu selbstverständlich genommen hat. Um diese Erinnerungen geht es auf Eiskalte Engel. Das ist eine neue LP von Clock Clock und das ist kein wehmütiges Zurückblicken. Nein, es ist quasi ein Blick auf eine Zeit, die so nie wiederkehren und gerade deshalb immer in Erinnerung bleiben wird. Clock Clock. Ein tolles Album, Eiskalte Engel, und ich habe euch aus diesem Album jetzt auch einen Titel mitgebracht, ja, nämlich Look What You've Done. Ja, ich finde, dieses EP-Album gehört momentan ja rauf und runter gespielt. Ich finde es fantastisch. Ich hoffe, ihr auch.

Tja, demnächst mehr aus dem wunderbaren EP-Album von Clock. Clock haben wir jetzt einen Titel genießen dürfen. Look what you've done. Ja, was ich jetzt getan habe, einen Blick auf die Uhr geworfen. 20 Uhr und mittlerweile fast 40 Minuten. Wenn ihr das jetzt hört, ist immer alles ein bisschen zeitversetzt. Ist es schon 20 Uhr und 40? Mit anderen Worten, noch hält das Internet. Möge der Zustand anhalten, dann gibt es gewisse Menschen, die ich dann heilig sprechen werde, so wie zum Beispiel den heiligen Günther oder auch den heiligen David, der, schau mal, damals schon den Goliath in der Bibel damals besiegt hat. Ja, so kann es gehen. Und jetzt gibt es einen Mann, bevor wir gleich auch zu Angel Mal 3 kommen, den wir vor einigen Jahren auch bei uns im Talk hatten. Dann ist es etwas ruhig geworden um den Oliver Moore. Und wenn wir uns zurückerinnern, im Jahr 2017 hat Oliver Moore einen wunderbaren Song rausgebracht, nämlich Die Liebe holt mich ein. Und jetzt gibt es Die Liebe holt mich ein im 10-Jahres-Jubiläums-Edit. Oder auch, ja, wir müssen ja nicht immer alles abkürzen, in der 10-Jahres-Jubiläums-Edition Die Liebe holt mich ein. Hier ist er, der gute Oliver Moore. Und wir schicken liebe Grüße zum Oliver. Logisch.

Tja, der liebe Oliver Mohr. So, und jetzt kommen wir zu Angie mal 3, wobei ich natürlich zum ersten Titel etwas sagen möchte. Denn vor kurzem hat meine Angie Musik gehört im Radio und hat mich dann darauf angesprochen, was ist das? Und ich muss ehrlich gestehen, ich kannte es nicht. Und dann hat meine Angie gemeint, sie wird ein bisschen recherchieren und das hat sie auch getan. Und dann hat sie eine Singer-Songwriterin gefunden, die heißt Laura Pergolizzi, eine US-amerikanische Sängerin, man könnte ja glauben, eine Italienerin, aber ist sie nicht. Aber sie hat ein anderes Pseudonym, sie heißt LP, so wie Langspielplatte. Und diese LP, also Laura Pergolizzi, die hat ihr Debütalbum rausgebracht, das da heißt Room 12. Und mir hat es dann so begeistert, dass ich dann gesagt habe, okay, ja, höre ich mir mal alles in Ruhe an und wenn du bei Angie mal 3 was dabei haben möchtest, na dann her damit. Ja, meine Angie hat dann auch das Album besorgt und ja, was soll ich euch sagen, ich war dann auch begeistert. Danke an meinem Schatz, an meine Angie. So, und wir haben einen Titel aus diesem Album jetzt dabei, hat der Angie rausgesucht, LP und Best in Life, gefolgt von Jonathan Zelter und Sicher mit dir, der Hochzeitstanz ist das, in einer wunderschönen neuen Version und einen Klassiker hat er sich auch noch rausgesucht von No Mercy, nämlich When I Die. Das sind 3 tolle Songs rausgesucht von meiner Angie, Kurzform Angie mal 3.

Tja, ganz, ganz tolle Geschichte, toller Song, ja, nach wie vor. Angie mal 3 haben wir jetzt gehört und welche Songs waren das? LP können wir uns gerne merken. Das Ganze heißt Best in Life, Jonathan Zelter mit dem Titel Sicher mit dir, der Hochzeitstanz und No Mercy, der Klassiker, auch schon fast 30 Jahre jung, Wahnsinn, oder? 1997, When I Die. So, und jetzt haben wir gleich die erste Stunde hinter uns. Keine Sorge, in der zweiten Stunde werden natürlich auch eure Musikwünsche erfüllt werden. Das steht außer Frage. Aber jetzt gibt es noch etwas ganz Tolles. Also nicht nur für meine Ohren, ich glaube auch für eure Ohren. Denn was ist das Wichtigste bei einem guten Song? Ja, dreimal dürft ihr raten. Ja, natürlich, dass er etwas aussagen kann. Und es ist ja nicht immer so. Oft hört man deutschen Schlager, da denkt man sich wirklich, okay, heile Welt, immer wieder das Gleiche. Es fällt einem nichts mehr ein. Und was einem sehr oft fehlt beim deutschen Schlager, das ist auch die Botschaft, die dahinter steckt. Nicht so bei Mario Albers. Denn der Mario hat sich eigentlich immer wieder etwas überlegt. Denn nach der Veröffentlichung seines letzten Songs Mut gewinnt, und das war schon eine tolle Message, da schlägt Mario Albers den nächsten Schritt ein, das nächste Kapitel auf in seinem Karrierebuch Einfach echt mit dir. Und da präsentiert uns der sympathische Künstler einen sehr modernen Titel, ein Titel über Freundschaft, ja, heute wird das oft auch mit Füßen getreten, Vertrauen wird auch mit Füßen getreten und auch den Wert echter Verbundenheit. Themen, die aktueller kaum sein könnten. Eigentlich traurig, dass man da immer erst Songs braucht, die uns das wieder näher bringen. In einer Zeit, wo Schnelllebigkeit oft den Ton angibt, erinnert uns der Song auch tatsächlich daran, dass wahre Beziehungen nicht perfekt sein müssen. Nein, nein, sie müssen vor allem eines sein. Sie müssen echt sein, sie müssen genau diese Botschaft verkörpern, die uns jetzt auch der gute Mario im Rahmen dieses Songs präsentiert. Ja, denn die wahren Werte liegen tief im Herzen. Und was ist eine perfekte Partnerschaft? Wenn man sich gegenseitig immer recht gibt, ja, so gesehen tritt ja der eine immer zurück, denn man kann nicht immer der gleichen Meinung sein. Wir können nur voneinander profitieren, wenn wir Diskussionen führen, wenn wir die Meinung des anderen akzeptieren und wenn wir dann gemeinsam, und das ist auch die Herausforderung sehr oft in einer Beziehung, diesen gemeinsamen Weg gehen können. Mario Albers und Einfach echt mit dir. Wir schicken liebe Grüße zu Mario.

The Roaring Silence, so heißt das neue Album von Manfred Mann und seiner Earth Band. Stopp! So ganz neu ist das Album natürlich nicht. Es ist eine Jubiläums-Edition, ein 50-Jahr-Kunstwerk. Vor 50 Jahren ist dieses Album das erste Mal erschienen und jetzt gibt es das Album wieder. Und zwar mit all den Tracks, die auf dem alten Album zu finden sind, einigen Live-Versionen. Also quasi ein Album im Album und drei ganz neuen Songs. Ja, und wer echte Musik liebt, der liebt auch die Musik von Manfred Mann's Earth Band, Stronger Than Me.

Ja, nun darf ich euch eine Gruppe noch präsentieren, wobei ich sagen muss, wenn ich allein schon den Pressetext lese von dieser Gruppe, auf der einen Seite bin ich fasziniert, auf der anderen Seite glaube ich, ich bin wirklich in der falschen Zeit. Denn wenn wir uns das jetzt durchlesen, sie sind ohne Zweifel die Neuentdeckung des Jahres. Chapter 7. Sie begannen ihre Reise erst im Februar 2026. Achtung! Und konnten innerhalb eines halben Jahres bereits sechsstellige Hörerzahlen auf Spotify generieren. Ist doch schlimm eigentlich. Nichts gegen Spotify und Co. Aber wenn ich schon das in einem Pressetext schreibe, wobei ja die Jungs eigentlich nichts davon haben, die Jungs und Mädels, dann denke ich mir, naja, gut, wenn es so sein soll. Aber es geht ja noch weiter. Zudem verzeichnet die Band ein Wort, das, glaube ich, das Wort des Jahres wird, Algorithmus von deutlich über 70%, was die Reichweite quasi täglich weiter wachsen lässt. Warum das so ist, scheint offensichtlich. Chapter 7, sie berühren mit ihren Texten und ihren melancholischen Sound die Menschen auf ihre ganz eigene Art und Weise, poetisch und in entscheidenden Momenten brutal. Und was soll ich jetzt dazu sagen? Ich finde es schade, dass man Kunst nach Algorithmen jetzt bewertet, dass man Kunst nach dem bewertet, wie viele Streams man auf Spotify hat. Wenn ich Kunst erleben möchte, dann öffne ich meine Ohren und kann für mich beurteilen, ist das jetzt Kunst oder nicht. Aber gut, vielleicht bin ich, das muss man mir auch zugestehen, ich bin ja nicht mehr der Jüngste, vielleicht bin ich da etwas zurückgeblieben und kann oder will schon gar nicht mehr mit dieser Zeit gehen. Denn wenn ich allein schon mir nicht nur aufgrund der Musik überlegen muss, wann darf ich was wo in Facebook posten? Wann darf ich was wo auf Insta posten? Ich muss nach dem gewissen Algorithmus gehen. Also Freunde, wenn ich mich schon nach solchen Dingen richten muss im Leben, muss ich mir jetzt beim Einkaufen auch schon nach solchen Dingen richten? Also, oder wenn ich spazieren gehen möchte, ja, zwischen 13 und 15 Uhr ist es ganz besonders toll, denn dann ist weniger Verkehr auf der Straße, also fahren wir jetzt nur noch zwischen 13 und 15 Uhr. Wenn sich jeder danach richtet, dann haben wir Verkehrschaos zwischen 13 und 15 Uhr. Aber gut, das ist eine andere Geschichte. In jedem Fall, ein tolles Album, Tränenmeer, so heißt dieses Album. Ich sage aber Chapeau zu Chapter 7. Ein Album, das ich wirklich ganz toll finde. Und wenn ihr es auch so toll findet, dann unterstützen wir Chapter 7. Aber nicht dadurch, dass wir jetzt hundertfach streamen, sondern dass wir uns die Musik auch käuflich erwerben. Ich glaube, das ist das Wesentliche in der Musik. Denn dann haben die Künstler diese Wertschätzung, die sie brauchen. Nicht dadurch, dass Leute 12,99 € im Monat bezahlen, das rauf, runter streamen und nicht mal mehr vernünftig zuhören. Ja, na gut. Wie weit ist zu weit? Hier sind Chapter 7.

Ja, wie weit ist zu weit? Jetzt habe ich noch zwei Songs, bevor ich gleich auch eure Musikwünsche erfülle. Der eine, ja, den Steffen Jürgens, den kennt man ja bestens, hat auch für andere schon produziert, geschrieben, aber für sich selbst macht er immer nur die besten Nummern, finde ich. Steffen Jürgens, früher auch als Bernd Berger bekannt, noch nicht angekommen, diesmal im Once and Twice Remix. Und die liebe Lucy aus Sturm der Liebe ist schon lange nicht mehr dabei. Sie hat damals die kleine Schwester von der Romy gespielt und viele haben sich noch immer nach ihr gesehnt, aber in Wirklichkeit heißt die liebe Lucy ja Jennifer Seemann. Sie hat auch eine neue Single, Küss mich wie der Sommer. Naja, langsam werden die Küsse aber auch schon kälter, würde ich mal sagen. Gut, und die Jennifer hören wir gleich im Anschluss an Steffen Jürgens und danach gibt es eure Musikwünsche.

Ja, die neue Single von Jennifer Simon, Küss mich, Simon, das habe ich ja auch noch umgetauft. Küss mich wie der Sommer, ja, ich sage nicht mehr Lucy zu ihr, ich kann nichts dafür. Und ich muss ehrlich sagen, jetzt bei einem Musikwunsch, da musste ich jetzt tatsächlich den Künstler fragen. Ich hoffe, ich bekomme noch Antworten, liebe Tanja. Denn was du dir gewünscht hast von Dr. Maybach, vielleicht gibt es da was bei YouTube, aber ich habe ehrlich gesagt alles recherchiert, was zum Recherchieren ist. Ihr seht, auch während der Sendung, ich gebe mir ja Mühe, aber vielleicht könnt ihr mir ja helfen. Dr. Maybach, C'est l'amour, du bist Liebe. Ja, ich weiß es nicht. Ihr habt keine Ahnung. Und deshalb hoffe ich, dass mir der eine oder andere helfen kann. Ansonsten kriegst du dann auch einen anderen Titel von Dr. Maybach. Vielleicht heißt er auch anders und wir wissen es nicht. Noch kann ich mich überraschen lassen. So, damit haben wir jetzt den Musikwunsch von Christian, Bobby Ann Baker und Rosen im Asphalt. Lieber Fred, ich sende herzliche Grüße in die Runde. Thorsten und ich drücken ganz fest die Daumen, dass es eine pannenfreie Sendung heute Abend gibt. Mit lieben Grüßen. Aber wann war denn das? Wann hast du das geschrieben, lieber Christian? Um 20 Uhr und 8, fast 9 Minuten. Ja, bislang bin ich noch da. Momentan hat mich noch keiner weggetragen und vom Stream geschmissen. Also, es scheint, als hätten wir die schlimmste Zeit vorbei. Aber ich will ja nichts verschreien, denn kaum findet man mal etwas cool, wird's wieder ganz anders. Also, die arme Conny, die hört jetzt meine Sendung, die ist zum Zuhören verdonnert von mir, nur weil ich ein Sicherheitsnetz brauche. Conny, wenn ich das wieder irgendwie gut machen kann, dann sag's mir. Weißt du was? Du schickst mir, jetzt werden wir testen, ob die Conny wirklich zuhört. Du schickst mir jetzt via WhatsApp einen Musikwunsch, denn das hast du dir sowieso redlich verdient. Und wenn du jetzt nicht zuhörst, eieiei, dann gibt's die Abmahnung mit Koffer. Aber jetzt gibt's mal Bobby Ann Baker und Rosen im Asphalt für den Christian.

Ja, wunderschöner Titel von Bobby Ann Baker. Ja, aber auch ein sehr zu Herzen gehender Titel. Ja, und lieber Thorsten, was mir jetzt auch zu Herzen geht, dass du dir wieder mal einen Country-Song wünschst. Dolly Parton, Loretta Lynn und Tammy Wynette, auch als Trio bekannt. Wouldn't it be great? Und dazu schreibst du folgendes, lieber Fred, Musik kennt eben keine Grenzen. Und es ist sehr schön, dass du uns wieder ins Musicland eingeladen hast. Liebe Grüße in die Runde vom Thorsten. Ja, Country gibt das auch übermorgen und zwar ab 21 Uhr nicht mit mir. Da gibt's Country mit Hermann Lammersmeyer. Town and Country. Also genießt es. Und jetzt genießen wir Dolly Parton, Loretta Lynn und Tammy Wynette mit Wouldn't It Be Great?

Ja, wunderschöner Titel, den sich da der Thorsten rausgesucht hat. Ja, die Conny hat ja im Hintergrund nicht nur jetzt zugehört, nein, sie hat nebenbei auch ein bisschen geguckt, weil man hat ja auch gesehen oder man sieht es ja, wenn man ein bisschen bei uns in die Technik reinschaut, wie quasi die Sendepakete ankommen bei uns auf dem Server. Man muss sich das ja wirklich so vorstellen. Ich schicke die Smarties hoch und dann sieht man, sind noch alle Smarties da oder ist irgendwann mal die Packung leer. Aber nicht etwa, weil die alle aufgefuttert wurden vom Moderator. Nein, es war irgendwo dann ein Loch in der Verpackung, so in etwa. So kann man sich das in etwa vorstellen, so ganz bildlich. Aber es scheint wirklich alles zu funktionieren. Und das schon seit 20 Uhr. Ich sage Juhu und ich sage ein liebes Dankeschön an die Conny mit Shania Twain Forever and For Always.

Ja, damit haben wir der Technik im Hintergrund hoffentlich eine schöne Freude machen können mit Shania Twain Forever and For Always. Ja, und beim nächsten Musikwunsch, da muss ich an einen lieben Menschen denken, nämlich an die liebe Ute. Es ist nämlich jetzt auch hier in der Wunschbox eine Ute und ich weiß gar nicht, ob das die gleiche Ute ist, mit der ich damals Kontakt hatte, und zwar ein großer Fan von Andreas Futterer, denn diese Ute, die heute mit dabei ist, wünscht sich Andreas Futterer und die Liebe bleibt und schreibt hier Folgendes: In Gedanken an all unsere Lieben, die von uns gegangen sind, und natürlich auch an den Andreas. Und liebe Ute, egal ob du die Ute bist oder eine andere Ute, ich schicke mal ganz, ganz liebe Grüße zu dir und natürlich bekommst du gleich deinen Musikwunsch und das Ganze auch noch in einer Live-Version. Ja, und danach gibt es den Musikwunsch nicht ganz von der Tanja. Liebe Tanja, ich habe mit Dr. Maybach tatsächlich Kontakt aufgenommen und ich muss dich enttäuschen. Diesen Titel kennt er nicht. Also, da hast du dich verzettelt. Du schreibst hier nämlich Folgendes. Du wünschst dir Dr. Maybach mit Sei l'amore, du bist Liebe, und schreibst hier dazu: Mich hat man heute wohl zum Fressen gerne. Lach. Hab ne Bisswunde, ouch, am Arm von einer Klientin, na bravo. Und bin nicht nur von Dr. Maybach infiziert, aber vielleicht würde er dich ja sogar behandeln, nur Dr. Maybach ist Jurist, muss man dazu sagen. Also ich glaube, das geht ja nach hinten los. Und ich sende liebe musikalische Grüße über den Äther an euch alle zwecks Heilung. Ja, ich würde mal so sagen, liebe Tanja, du lass da mal eine Tetanusspritze geben. Du hast hoffentlich alles schön desinfiziert und ich hoffe, du bist bald wieder ganz fit. Das sagt dir dein Dr. Fred. Ja, und Dr. Maybach gibt es dann mit Magie, aber zuvor gibt es Andreas Futterer und die Liebe bleibt nur für dich, Ute. Und das in einer Live-Version.

arrivederci. Wir zusammen, das geht weiter, immer weiter.

Ja, wenn man Maggi mag, warum nicht? Ja, der gute Dr. Maybach. Übrigens, ich habe ja jetzt mit ihm Kontakt gehabt und ich soll euch ganz, ganz lieb grüßen. Ja, und der liebe Dr. Maybach hat sich wirklich sehr, sehr gefreut, nämlich über diesen Musikwunsch, auch wenn er diesen Titel gar nicht singt, liebe Tanja. Aber er schreibt Folgendes: Liebe Tanja, ich danke dir von ganzem Herzen, dass du dir mich gewünscht hast. Es ist eine Überlegung wert, vielleicht solch einen Song mal zu machen. Liebe Grüße aus der Schweiz von mir zu dir. Ja, und ja. Auch liebe Grüße an die Hörer von Radio FFR, hat er auch dazu geschrieben, der gute Dr. Maybach. Ja, mit dem wollte ich eigentlich schon seit vielen, vielen Monaten, kann man sagen, ein Interview machen. Wir haben es bis jetzt nicht geschafft, aber vielleicht schaffen wir das doch irgendwann mal jetzt in nächster Zeit. Ja, und damit kommen wir zum letzten Musikwunsch für heute Abend. Ja, und dieser Musikwunsch, der kommt nochmal vom Thorsten, und zwar Bernd Rosinski und Wir tanzten einen Sommer lang, und er schreibt, vielen Dank für die fantastische Sendung. Das Musikprogramm war wieder von ganz hoher Qualität. Danke auch nochmal für den tollen

auch mit Mario Monti im Schlager-Rendezvous und gerne würden wir den Titel von Bernd Rositzky nochmal hören, den es ja auch im Interview gegeben hat. Denn am Sonntag gab es bei diesem Titel leider einen Aussetzer. Naja, da, sagen wir mal so, es gab vielleicht einen Aussetzer, aber der Aussetzer war dahingehend bedingt, weil wir eigentlich Mario Monti hören wollten und nicht den Bernd Rositzky. Obwohl der Bernd Rositzky, muss man ja dazu sagen, auch ein ganz herausragender Künstler war und viel zu früh diese Welt verlassen hat. Ja, aber sei es wie es sei, für dich jetzt, Thorsten, gibt es den Bernd Rositzky und dann machen wir einen Blick auf den Sendeplan von Radio FFR für die nächsten 1, 2, 3 Tage.

Ja, und wir werden jetzt gar nicht tanzen, nein, wir werfen einen Blick. Ausgerechnet jetzt muss die Stimme wegbleiben, auch nicht schlecht, das Internet funktioniert, dafür ist die Stimme weg. Nein, geht ja schon wieder. Und wir werfen jetzt noch schnell einen Blick auf den Sendeplan von Radio FFR, denn wir haben natürlich auch in den nächsten Tagen einiges für euch, zum Beispiel das Laberroulette morgen von 17 bis 18 Uhr auf Radio FFR, gefolgt von den Schlagersternen und dann ab 20 Uhr der liebe Heiko mit seinem Time-Tunnel. Ja, Donnerstag nicht verpassen, da ist sie kein Auffangnetz mehr, da ist sie wieder an vorderster Front, die liebe Conny. 11 bis 13 Uhr, da heißt es wieder Musikkantine. Diese Sendung solltet ihr euch nicht entgehen lassen. Dann haben wir Herms Kruse und sein Promi-Talk, den gibt es dann von 18 bis 19 Uhr. Und die Chrissy ist auch mit dabei. Ja, und was wird uns die Chrissy Schönes präsentieren? Am kommenden Donnerstag von 19 bis 21 Uhr. Chrissy rocks. Ja, ob das wirklich jetzt so laut wird, ich weiß es nicht. Ich glaube eher, sie glaubt, dass es noch Rock ist, aber in Wirklichkeit, ihr wisst ja, wir sind ja schon die alte Garde. Das ist was für die Rentnergänge, weil das, was wir früher als Lärm bezeichnet haben, ist heute Kult. Sowas wie Deep Purple und Co. Ja, also, wir werden mal schauen, was uns die liebe Chrissy bietet. Und von 21 bis 22 Uhr gibt es dann Town & Country mit Hermann Lammers Meier. Ja, am Freitag haben wir zum Beispiel den Alexander Tauscher, den Sascha Tanske und die Katrin Heidrich. Am Samstag die Wiederholung vom Laberroulette, aber auch von Herms Kruse, Frank Halfmann am Abend und dazwischen auch natürlich der liebe Ralf Bogert. Ja, und der Sonntag, ja, der gehört dem Mischa, der Barbara, vielleicht nochmal dem Mischa. Momentan steht nichts drin, aber vielleicht wiederholen wir dann auch eine schöne Sendung. Wissen wir noch nicht. Und dann gibt es natürlich auch das Schlager-Rendezvous ab 19 Uhr auf Radio FFR. Dann hoffentlich wieder live, Leifer am Leifersten. Die 980. Ausgabe, da haben wir Daria Kawa im Talk und ich kann euch sagen, es wird teilweise sehr emotional werden, denn die liebe Daria, so viel darf ich schon verraten, kommt ja eigentlich aus dem Irak, wurde als kleines Kind quasi nach Deutschland gebracht. Es war eine Flüchtlingsaktion, auch wenn sie vieles nicht mehr gewusst hat oder weiß, sie hat davon natürlich viele Narben getragen. Und darüber werden wir plaudern und dass Musik auch die beste Therapie sein kann. 19 Uhr das Schlager-Rendezvous und die Hitparade dürfen wir auch nicht vergessen. Bitte fair abstimmen. Fair ist immer am besten. Und wenn ich mir jetzt die Hitparadenwertung so ansehe, wie sie momentan ausschaut, ich glaube, da wurde schon wieder ein bisschen beschissen, auf gut Deutsch gesagt. Aber vielleicht irre ich mich auch und es ist alles ganz anders. Ja, und ein paar Songs, ja, da tut es mir wirklich leid. Die Künstler oder manche Künstler haben leider noch nicht verstanden, dass wir tolles Programm versuchen zu gestalten, das aber der Hörer sich meistens berieseln lässt vom Internet. Aber oder vom Radio, aber leider in der Hitparade wenig tun und das tut mir richtig teilweise weh, wenn ich dann sehe, wie ja manche Künstler in dem Irrglauben verweilen, ja, dass sie, obwohl es leider nicht stimmt, auf Platz 1 kommen, weil der Hörer das macht. Ja, ich weiß aus langjähriger Erfahrung und ich mache 30 Jahre Radio. Ich verfolge das Metier, seitdem ich denken kann, dass es nicht so ist. Aber den Künstlern kann man das leider nicht verklickern. Es hilft alles nichts. Aber egal, das sind Geschichten, ich muss jetzt gar nicht länger jetzt sagen, denn jetzt bin ich eigentlich dran, um Tschüss zu sagen. Denn Frieda Mikrofon freut sich, dass alles geklappt hat. Ich sage ein liebes Dankeschön und das sage ich wirklich von ganzem Herzen an zwei liebe Menschen von der Salzburger AG, von Cablelink. Und ihr müsst euch wirklich vorstellen, ich möchte es an dieser Stelle nochmal erwähnen. Wo gibt es das, dass jemand von einer Internetfirma an einem Sonntag privat kommt, in die Firma sogar fährt, versucht zu helfen und es hat ja bedingt auch geklappt sogar. Und den Rest dann gestern erledigt mit einem neuen Verstärker. Alles tipptopp und ich bin wirklich so begeistert und ich bin so dankbar dafür und man kann wirklich nur Danke sagen. Also das ist Service vom Feinsten und wenn jetzt jemand aus meinem Umfeld zuhört und ihr habt noch den Anbieter A1 und Co., bitte, auch wenn es vielleicht 2-3 Euro mehr kostet, geht's rüber zur Salzburger AG, zu Cablelink, denn solch einen Service gibt's wirklich nirgends. Danke, lieber Günther, und danke auch zu dir,
lieber David. Ja, und ein Dankeschön jetzt auch an euch. Einen Titel habe ich noch für euch, Carolina und I'm Not Her. Ja, und in diesem Sinne sage ich ciao, servus. Am Mikrofon war euer Fred Lüne. Ja, wie ich beim Schlager, bei den Schlagersternen sage, hier sage ich jetzt nur Fred. Also am Mikrofon war euer Fred. Und wisst ihr was? Das Leben ist so kurz. Genießen wir das Leben in Harmonie und verschenken wir Liebe. Gute Nacht und servus.

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0: Feist, versichert dies sei der Heilige Geist, um zu erinnern an den täglichen Lobgesang.
1: Halleluja!
0: Doch bald waren die Trümmer verschwunden, für Souvenir und Forschungsgründen, und der Rest wurde einfach umgepflügt. So viele Jahre sind verflossen, so viele Generationen liegen dazwischen, und es ist nur noch Altweibergewäsch. Aber irgendwo in unserem Boden liegt ein Körper ruhig und tief, der irgendwo im All geboren war. Liegt ein Körper ruhig und tief, der im